Was kommt dabei raus? Sammelst die Feinde. Und jede Nacht bist du damit alleine. Du hast ein Monster unterm Bett und du fütterst es täglich. Wird schon gut gehen, Hauptsache du schläfst nicht. Buh.

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Der Steve Lacy, begabter Produzent, Songwriter, Sänger und Gitarrist von The Internet, lässt sich nicht gern festlegen. Und das ist auch gut so. Auf seinem neuen Album Oh Yeah springt er zwischen R&B, Neo-Soul, Alternative Rock und Pop umeinander. Das Album tönt verspielt, soft, eigenwillig und auch ein bisschen unberechenbar. Voller Gegensatz also.

Der Steve Lacy ist ja schon lange kein richtiger Geheimtipp mehr. Als Gitarrist und Produzent von The Internet ist er bekannt worden. Später hat er unter anderem mit dem Kendrick Lamar und mit Solange zusammengearbeitet. Mit seinem Soloalbum Apollo 21 hat er sich 2019 selbstständig gemacht und das Album Gemini Rides hat ihm 2022 dann zum richtig grossen Durchbruch verholfen. Der Song Bad Habit ist sogar ein Welthit geworden. Eigentlich könnte man sich ja auf so einem Erfolgsrezept ausruhen als Künstler. Aber der Steve Lacy geht lieber musikalisch neue Wege und wie einen kleinen Befreiungsschlag.

Und dann ist hier natürlich Nice Shoes in Your World. Fast 9 Minuten, wo der Steve Lacy zuerst ganz gemütlich vor sich angroovt, bevor der Song sich dann öffnet und im Breakbeats überkippt.

Es sind genau die Momente, die Steve Lacy für uns als Künstler so spannend machen. Keine Berührungsängste, Songs so weiterzuentwickeln, dass man immer wieder überrascht wird. Und auch täglich bleibt Steve Lacy unprätentiös. Es geht um Liebe, Lust, Einsamkeit und Beziehungen. Also um die ganz grossen Themen. Aber er behandelt sie mit einer grossen und doch humble Soul-Geste. Undramatisch, aber einfühlsam.

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1: Humor ist auch ein wichtiger Teil des Albums. Auch wenn Texte ernst sind, nimmt sich der Künstler selber nicht allzu ernst. Und das ist auch cool so. Denn so werden auch sanfte, romantische Momente nicht wirklich kitschig. Oh yeah, ein Album, das nicht in der Komfortzone bleibt, sondern auch mal Umwege oder Abzweigungen nimmt und sich manchmal noch immer verirrt. Genau darum interessant bleibt. Zum Schluss von diesem Beitrag hören wir noch in voller Länge den Song «Show You Me». Für das Album von der Woche auf Radio X von Steve Lacy, Daniel Bürgin.

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Der Steve Lacy, begabter Produzent, Songwriter, Sänger und Gitarrist von The Internet, lässt sich nicht gern festlegen. Und das ist auch gut so. Auf seinem neuen Album Oh Yeah springt er zwischen R&B, Neo-Soul, Alternative Rock und Pop umeinander. Das Album tönt verspielt, soft, eigenwillig und auch ein bisschen unberechenbar. Voller Gegensatz also.

Der Steve Lacy ist ja schon lange kein richtiger Geheimtipp mehr. Als Gitarrist und Produzent von The Internet ist er bekannt worden. Später hat er unter anderem mit dem Kendrick Lamar und mit Solange zusammengearbeitet. Mit seinem Soloalbum Apollo 21 hat er sich 2019 selbstständig gemacht und das Album Gemini Rides hat ihm 2022 dann zum richtig grossen Durchbruch verholfen. Der Song Bad Habit ist sogar ein Welthit geworden.

Eigentlich könnte man sich ja auf so einem Erfolgsrezept ausruhen als Künstler. Aber Steve Lacy geht lieber musikalisch neue Wege. Oh yeah, klingt wie ein kleiner Befreiungsschlag.

Titel «Oh yeah» heisst ja so viel wie «Und jetzt?» und zeigt, dass sich der Künstler nicht wirklich groß dafür interessiert, was man von ihm erwartet. Die Songs tönen zwar schön, aber zum Teil auch sperrig und ein bisschen verpeilt. Und genau das

dann ist hier natürlich Nice Shoes in Your World. Fast 9 Minuten, wo der Steve Lacy zuerst ganz gemütlich vor sich angrooft, bevor der Song sich dann öffnet und im Breakbeats überkippt.

Es sind genau die Momente, die Steve Lacy für uns als Künstler so spannend machen. Keine Berührungsängste, Songs so weiterzuentwickeln, dass man immer wieder überrascht wird. Und auch täglich bleibt Steve Lacy unprätentiös. Es geht um Liebe, Lust, Einsamkeit und Beziehungen. Also um die ganz grossen Themen. Aber er behandelt sie mit einer grossen und doch humble Soul-Geste. Undramatisch, aber einfühlsam.

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1: Humor ist auch ein wichtiger Teil des Albums. Auch wenn Texte ernst sind, nimmt sich der Künstler selber nicht allzu ernst. Und das ist auch cool so. Denn so werden auch sanfte, romantische Momente nicht wirklich kitschig. Oh yeah, ein Album, das nicht in der Komfortzone bleibt, sondern auch mal Umwege oder Abzweigungen nimmt und sich manchmal noch immer verirrt. Genau darum interessant bleibt. Zum Schluss von diesem Beitrag hören wir noch in voller Länge den Song «Show You Me». Für das Album von der Woche auf Radio X von Steve Lacy, Daniel Bürgin.

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1: Der Steve Lacy, Produzent und Gitarrist von The Internet damals, hat ein neues Soloalbum rausgebracht. Bereits 2019 hat er mit Apollo 21 und 2022 mit Gemini Rides bewiesen, dass er eben auch ganz allein richtig guten Sound macht. Das neue Album mit dem Titel Oh Yeah ist sowohl sinnlich wie auch soft und cool, aber auch ein bisschen eigenwillig und unberechenbar.

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0: Name ist Ausländer. Ich arbeite hier.
1: Ich weiß, wie ich arbeite. Ob die Deutschen es auch wissen?
2: Meine Arbeit ist schwer. Meine Arbeit ist schmutzig.
3: Das gefällt mir nicht, sage ich. Wenn dir die Arbeit nicht gefällt, geh in deine Heimat, sagen sie.
4: Meine Arbeit ist schwer. Meine Arbeit ist schmutzig. Mein Lohn ist niedrig.
5: Auch ich zahle Steuern, sage ich. Ich will es immer wieder sagen. Wenn ich immer wieder hören muss, such dir eine andere Arbeit.
6: Aber die Schuld liegt nicht bei den Deutschen, liegt nicht bei den Türken.
7: Die Türkei braucht Devisen, Deutschland Arbeitskräfte.
8: Mein Land hat uns nach Deutschland verkauft, wie Stiefkinder, wie unbrauchbare Menschen. Aber dennoch braucht sie Devisen, braucht sie Ruhe.

Der Steve Lacy, begabter Produzent, Songwriter, Sänger und Gitarrist von The Internet, lässt sich nicht gern festlegen. Und das ist auch gut so. Auf seinem neuen Album Oh Yeah springt er zwischen R&B, Neo-Soul, Alternative Rock und Pop umeinander. Das Album tönt verspielt, soft, eigenwillig und auch ein bisschen unberechenbar. Voller Gegensatz also.

Der Steve Lacy ist ja schon lange kein richtiger Geheimtipp mehr. Als Gitarrist und Produzent von The Internet ist er bekannt worden. Später hat er unter anderem mit dem Kendrick Lamar und mit Solange zusammengearbeitet. Mit seinem Soloalbum Apollo 21 hat er sich 2019 selbstständig gemacht und das Album Gemini Rides hat ihm 2022 dann zum richtig grossen Durchbruch verholfen. Der Song Bad Habit ist sogar ein Welthit geworden. Eigentlich könnte man sich ja auf so einem Erfolgsrezept ausruhen als Künstler. Aber der Steve Lacy geht lieber musikalisch neue Wege. Oh yeah, klingt wie ein kleiner Befreiungsschlag.

Yeah heisst ja so viel wie «Und jetzt?» und zeigt, dass sich der Künstler nicht wirklich groß dafür interessiert, was man von ihm erwartet. Die Songs tönen zwar schön, aber zum Teil auch sperrig und ein bisschen verpeilt. Und genau das macht

Und dann ist hier natürlich Nice Shoes in Your World. Fast 9 Minuten, wo der Steve Lacy zuerst ganz gemütlich vor sich hingroovt, bevor der Song sich dann öffnet und im Breakbeats überkippt.

sind genau die Momente, die Steve Lacy für uns als Künstler so spannend machen. Keine Berührungsängste, Songs so weiterzuentwickeln, dass man immer wieder überrascht wird. Und auch täglich bleibt Steve Lacy unprätentiös. Es geht um Liebe, Lust, Einsamkeit und Beziehungen. Also um die ganz grossen Themen. Aber er behandelt sie mit einer grossen und doch humble Soul-Geste. Undramatisch, aber einfühlsam.

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1: Humor ist auch ein wichtiger Teil des Albums. Auch wenn Texte ernst sind, nimmt sich der Künstler selber nicht allzu ernst. Und das ist auch cool so. Denn so werden auch sanfte, romantische Momente nicht wirklich kitschig. Oh yeah, ein Album, das nicht in der Komfortzone bleibt, sondern auch mal Umwege oder Abzweigungen nimmt und sich manchmal noch immer verirrt. Genau darum interessant bleibt. Zum Schluss von diesem Beitrag hören wir noch in voller Länge den Song «Show You Me». Für das Album von der Woche auf Radio X von Steve Lacy, Daniel Bürgin.

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2022 mit Gemini Rides bewiesen, dass er eben auch ganz allein richtig guten Sound macht. Das neue Album mit dem Titel Oh Yeah ist sowohl sinnlich wie auch soft und cool, aber auch ein bisschen eigenwillig und unberechenbar.

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Der Steve Lacy, begabter Produzent, Songwriter, Sänger und Gitarrist von The Internet, lässt sich nicht gern festlegen. Und das ist auch gut so. Auf seinem neuen Album Oh Yeah springt er zwischen R&B, Neo-Soul, Alternative Rock und Pop umeinander. Das Album tönt verspielt, soft, eigenwillig und auch ein bisschen unberechenbar. Voller Gegensatz also.

Der Steve Lacy ist ja schon lange kein richtiger Geheimtipp mehr. Als Gitarrist und Produzent von The Internet ist er bekannt worden. Später hat er unter anderem mit dem Kendrick Lamar und mit Solange zusammen geschafft. Mit seinem Soloalbum Apollo 21 hat er sich 2019 selbstständig gemacht und das Album Gemini Rides hat ihm 2022 dann zum richtig grossen Durchbruch verholfen. Der Song Bad Habit ist sogar ein Welthit geworden. Eigentlich könnte man sich ja auf so einem Erfolgsrezept ausruhen als Künstler. Aber der Steve Lacy geht lieber musikalisch neue Wege. Oh yeah, klingt wie ein kleiner Befreiungsschlag.

Titel «Oh yeah» heisst ja so viel wie «Und jetzt?» und zeigt, dass sich der Künstler nicht wirklich groß dafür interessiert, was man von ihm erwartet. Die Songs tönen zwar schön, aber zum Teil

Und dann ist hier natürlich Nice Shoes in Your World. Fast 9 Minuten, wo der Steve Lacy zuerst ganz gemütlich vor sich hingroovt, bevor der Song sich dann öffnet und im Breakbeats überkippt.

sind genau die Momente, die Steve Lacy für uns als Künstler so spannend machen. Keine Berührungsängste, Songs so weiterzuentwickeln, dass man immer wieder überrascht wird. Und auch täglich bleibt Steve Lacy unprätentiös. Es geht um Liebe, Lust, Einsamkeit und Beziehungen. Also um die ganz grossen Themen. Aber er behandelt sie mit einer grossen und doch humble Soul-Geste. Undramatisch, aber einfühlsam.

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1: Humor ist auch ein wichtiger Teil des Albums. Auch wenn Texte ernst sind, nimmt sich der Künstler selber nicht allzu ernst. Und das ist auch cool so. Denn so werden auch sanfte, romantische Momente nicht wirklich kitschig. Oh yeah, ein Album, das nicht in der Komfortzone bleibt, sondern auch mal Umwege oder Abzweigungen nimmt und sich manchmal noch immer verirrt. Genau darum interessant bleibt.

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